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0: Beim Wetter ändert sich haut nicht immens viel, die Morgen dominieren nach Wolken bei 10 bis 12 Grad. 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
2: Es tut platzweise ein bisschen gerehnt. 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
2: Guten Morgen. Auf der A13er Richtung Peiting haben wir auf der Heichfusse Chantier und da wird es aus der Rennspur gespart. An dem Schumannseig auf der Kreuzung von der N14 auf der N26 wird gerobbelt. Dünn Auto und ein Minibus ist zu Park gekriegt, da ist eine Spur blockiert. Und auch auf der N11 zu Jungmünster auf der Heich von der Gulftankstelle wird gerobbelt und kann auch da auf der Platz ein bisschen mehr Lösführung gehen. An der Berufstrafik müsste es auch schon so löserlos bemerkbar und auf den üblichen Platz kann auch da ein bisschen mehr Lösführung gehen.
1: Und du machst das jetzt 7 Uhr.
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3: Ich bin Grenzgänger, ich arbeite auch in Luxemburg und weil ich jetzt eben Weg nach Trier war, da habe ich hier getankt. Das ist ja klar, es ist 40 Cent weniger. Das lohnt sich ja schon.
4: Ich habe einen Fahrtweg zur Arbeit, 40 Kilometer. Ich arbeite in der Medizin, also heißt Homeoffice ist für mich nicht machbar, weil die Patienten schlecht zu mir nach Hause kommen können. 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
5: 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Da kann man nichts zu sagen. Das ist ein Fass ohne Boden, ne?
6: Die Leute, die Teilzeit arbeiten gehen, können sich leider keinen kompletten Volltank in Deutschland mehr leisten. Das ist leider so.
7: Es ist ein Tanktourismus. Mir tun die Anwohner hier leid, weil die haben von ihrer Stadt überhaupt nichts mehr. Die CO2-Steuer könnte abgesenkt werden, sofort. Also es wäre jedem geholfen.
8: Wir wollten jetzt noch ein neues Auto kaufen, aber wir wissen nicht, was wir kaufen sollen.
9: 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Von daher komme ich immer super mit meinem Elektrofahrzeug in der Region hin.
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2: Aktuell immer nach einem Accident zu Noma auf der Hauptstraße, auf der Höhe vom Haus Nummer 1, durch ein Auto an den Bus zu parken kriegt. 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
4: Und wieder Karten um 3 Minuten ob Ning. 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Wolken sich mehr ausbreiten. Bei 18 bis 20 Grad. Muss auch drischen, mit aber mehr Wand. Den ist auch nach der Sonne dominant. Und es könnte Regen dabei. Lokal schauen sie für eine Sonne gemeldet. An Temperaturen über den Weekend 18 bis 23 Grad. Der Wettertrend für die neue Woche. Drischen der Sonne bis 23 Grad.
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1: Accidentnummer zu Noma op der Hauptstroß op der Hecht vom Hausnummer eint en Deel vun der Strosers gespart. 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
1: Wetterprävisionen um 3 Minuten auf halb vor 10. Wir kriegen Wirsel von Sonne und Wolke, wobei die Wolke sich mehr ausbreiten. Bei 18 bis 20 Grad haut, muss auch dröschen, mit aber mehr Wand, denn er sucht nach Sonntag dominant und es könnte Regen dabei. Lokalschauern sind für Sonntag gemeldet. Temperaturen über den Weekend 18 bis 23 Grad. Der Wettertrend für die neue Woche, dröschen nach Sonne und bis 23 Grad.
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1: Accidentnummer zu Nobanerëmmer gemeldet, op der Hauptstroß, op der Heichtumhaus Nummer 1, du hast auch ein Teil von der Stroß gesperrt. 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Zwei Schontien auf der A13 Richtung Peiting zu Stefadinger Süssem an auf der A13 am Tunnel Markusbisch, also Schontier, du lebst den Trafik auf enger Spur an alle Richtungen. 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
1: Anne Blick auf die Federkarten um 4 Minuten ob 10. Haut käme ein Wiesel von Sonne und Wolken, wobei die Wolken sich mehr ausbreiten bei 18 bis 20 Grad. Muss auch dröschen, mit aber mehr Wand, denn das auch noch sonnig dominant und es könnte Regen dabei. Lokal schauen sie für sonnig gemeldet. Temperaturen über den Weekend 18 bis 23 Grad. Und der Wettertrend für die neue Woche, dröschen und sonnig bis 23 Grad.
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1: Den Auto am Pannestand auf der Autobahn A4 Richtung Hollerisch zwischen Feitz aus den Brücken. Den Auto steht hier auf der Pannespur. Schaut ihr dann auf der A13 Richtung Peiting zwischen Steferdinger Süssem. Die Rätspur ist gesperrt. Und auch auf der A13 am Tunnel Markusbirger schaut ihr, da läuft den Trafik auf enger Spur an alle Richtungen. Und wenn es im Tour de Luxembourg sind im Parcours eine Reihe Straße gesperrt, den Depart ist am 2. 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
1: An dann Blick op wir der Karten um 4 Minuten Nobele we Wirsel vu sonner wolleke Krämerhaut, wobei die Wolken sich mehr ausbreden bei 18 bis 20 Grad, muss auch dröschen, mit der Wärme Wand, den er sucht nach einer sonnisch dominant und es könnte Rehen dabei. Lokal schauere sie für sonnisch gemeldet. Temperaturen über den Weekend zu 18 bis 23 Grad und der Wiedertrend für die neue Woche, dröschener sonniger bis 23 Grad.
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1: Accidentummer gemeldt kruttecht mehrerer Strassen um CR230, du gehtet doch net gut lerncht. 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Wenn es ein technisches Problem ist, Barriere zu Bartring an der Rue de Mama aktuell gesperrt. Ich schaue hier mal auf der 13 am Tunnel Markusbirsch. Du läuft den Trafik auf enger Spur an alle Richtungen. 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

0: vorbei. Lokal Schauere sind für sonnig gemeldet. Temperaturen, die leiden über den Weekend bei 18 bis 23 Grad an. Der Wettertrend für die neue Woche. Dreschner sonnig bis 23 Grad.
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1: 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Hier war der Weekend bei 18 bis 23 Grad. Und der Wettertrend für die neue Woche dröschen nach Sonne bis 23 Grad.
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1: Allô? Oui, bonjour. 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
2: Wie war der Konzert für euch auf der Bühne? Der hat Spaß. Es waren viele Leute.
3: Es waren so viele Leute. Das war der beste Konzert, den ich je gemacht habe. Ich bin so, so froh. Das war so cool.
2: War ja nicht ganz klar, so mit so Menge Auer, es ist eine ungewöhnliche Zeit für Konzerte zu spielen. Wurde ich da wart oder war das ein bisschen eine Überraschung, dass das so gut gegangen ist?
3: Es war schon eine Überraschung. Ich habe wirklich nicht gemerkt, dass so viele Leute da werden, sind in der Salva gepackt. Und crazy.
2: Wie präpariert ihr sich auf so ein Konzert? Ist das ähnlich für so ein Fachpublikum zu spielen? Weil ihr habt ja professioneller heute.
3: Ja, das ist schon ein bisschen anders. Also wir hatten noch so ein Live-Coaching-Rehearsal und wir haben viel mehr Rehearsals gemacht als sonst. Also das war nur mehr so. Wir wollten, dass es wirklich, wirklich gut ist. Und, ja.
2: Also du noch ein Konzert 4 gesehen oder war das für den Reeperbahn?
3: Ja, wir haben noch einen. Wir haben um 7.30 Uhr. Ich weiß nicht mehr, wie es heißt, mehr auf der größeren Bühne. Ja, mega cool auch. Ich freue mich so krass, nur noch mehr, dass die so gut gegangen sind. So, ja.
2: Was sind denn die Pläne für die Zukunft? Das heißt, hast du definitiv einen Platz, wo ich kann so Leute kennenlernen, die irgendwann der Karriere können weiterhelfen. Gibt du konkret Aussatz?
3: Ja, also ich hoffe, dass ich einfach so viele Festivals kann machen in der Zukunft und einfach so viele Konzerte. Ich meine, das so, so gerne, dass das passt, was man könnte geschehen in meinem Leben, so sagt, so etwas zu machen. Dafür. Also ich hoffe, das hilft dann auch, dass es weiter so weiterhin geht. 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
2: 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Du musst ja im Vorfeld wahrscheinlich hunderte E-Mails verschicken. 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
2: Wie habt ihr euch präpariert auf diesen Konzert? 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
5: Ich habe das erstaunlich viel präpariert. Also nicht, dass wir es wiederum nie präpariert haben. Aber effektiv haben wir das letzte gesehen von den Proben, die von hier angeladen sind. Und das sind drei, vier Seiten gewischt. 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
2: 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Merci für das Gespräch.
5: Merci auch.
2: Ich gehe noch ein bisschen weiter. Hier steht Oliver Müller von Kulturelix. Hallo Oliver.
6: Hallo.
2: Zufrieden mit dem Publikum und mit dem Konzert jetzt von Nino?
6: Sehr zufrieden. Also wir sind in der Prinzenbar, das ist ein Venue, das auch wie gemacht ist für Nino, weil es hat so Stuck an der Decke und wirkt so barockmäßig. Und das passt, da war einfach ein 100%iger Match mit Ninons Musik. Wir hatten auch ein richtig volles Haus, war super begeistert.
2: Wie organisiert man so ein Showcase-Event im Rahmen von so einem Festival? Also ich kann mich erinnern, die letzten Jahre gab es auch immer so einen Luxemburger Abend, wo dann die Luxemburger Acts in derselben Venue aufgetreten sind. Ist das so, sind die Exportbüros und Labels und so hier mit dem Festival, wird das so gemeinsam organisiert oder wie muss man sich das vorstellen?
6: Ja, es gibt hier viele Exportbüros, die eine Kooperation mit dem Reeperbahn-Festival haben. Das heißt, wir können dann ein Venue auswählen, sind jetzt eben froh, dass wir mit der Prinzenbar eigentlich eines der coolsten Venues hier auf der Reeperbahn bekommen haben. Und dann gemeinsam mit dem Booking-Team des Reeperbahn-Festivals, die im Endeffekt dann die Bands mit auswählen aus Luxemburg, wird dann das Showcase-Programm zusammengestellt. Und im Vorfeld haben wir dann immer noch eine Networking-Reception. Diesmal haben wir da die Luxemburger Küche auch ein bisschen präsentiert, indem wir Bonuschloop und Quetschertart serviert haben, was auch sehr gut ankam. Also war wirklich gut bisher.
2: Das heißt, man kann sich die Bar aussuchen, wo man spielt?
6: Nicht alle Venues auf dem Reeperbahn Festival sind für Export Offices zugänglich. Es gibt einige Venues, die halt exklusiv für das Programm des Reeperbahn Festivals da sind. Aber es gibt so 10 Venues, wo man das dann eben als Showcase-Location benutzen kann.
2: 1 Uhr nachmittags ist eine schon spezielle Zeit für so ein Konzert. Es hat super gut funktioniert. War das so abzusehen oder war es ein bisschen ein Gamble?
6: Es ist tatsächlich das erste Mal, dass wir den Nachmittagslot haben. Wir hatten die Jahre zuvor immer das in den Abendstunden. Das hat dann um 18 Uhr angefangen und ging dann bis Mitternacht. Jetzt zum ersten Mal um 13 Uhr die erste Show. Und ich war echt ein bisschen nervös vorher und habe nicht gewusst, wird das so angenommen, weil eben auch in der neuen Venue die Leute das vielleicht noch nicht kannten, dass wir hier sind. Aber wie gesagt, es war richtig gut was los. Das Gute ein bisschen am Nachmittag, weil bei so einem Showcase-Festival geht es auch darum, unsere Acts der Musikindustrie zu präsentieren. Und am Nachmittag hat man vielleicht ein bisschen weniger Publikum, als man in den Abendstunden hätte, aber man hat mehr Professionals im Publikum. Und das ist ja auch die Zielgruppe, die wir hauptsächlich erreichen wollen.
2: Und die sind dann auch entspannter, sind nicht so, müssen nicht dauernd hin und her laufen. Und hat auch gemerkt, die Leute waren sehr, haben sich das Konzert ganz angehört. Oft sieht man ja die Professionellen dann nach 2 Songs wieder abhauen, weil sie auf das nächste Konzert rushen müssen.
6: Das stimmt. Das ist auch ein Vorteil, dass man am Nachmittag eben nicht so viel Competition hat. Manche größere Venues, die machen halt erst in den Abendstunden auf. Insofern war das, glaube ich, eine gute Entscheidung, dass wir jetzt in den Nachmittag gegangen sind.
2: Kulturelix, seid ihr auch mit jetzt den Management zum Beispiel von den Acts im Austausch, um Professionelle einzuladen? Wie genau, was ist genau eure Aufgabe?
6: Ja, also wir arbeiten auch mit der Agentur zusammen, um halt möglichst viele Professionals zu unserem Showcase zu bekommen. Aber das Schöne an der Luxemburger Musikwirtschaft ist ja, dass jeder jeden kennt und dass wir dann eben gemeinsam gucken, dass wir hier möglichst viele Leute herbekommen und jeder lädt dann die Leute ein, die er kennt. Wir übernehmen schon den größten Anteil der Einladungen dann mit unserer Kommunikation zusammen. Aber ja, jeder versucht halt, dass die Hütte voll wird.
2: Aber wir hoffen, dass die Hütte auch gleich voll ist heute für First Mode. Vielen Dank, Oliver Müller von Kulturelix fürs Gespräch.
6: Sehr gerne, immer wieder.
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1: Dabei wünsche ich dir viel Spaß. Merci, Yves. 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
0: 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Aufgepasst, wenn da auf der Straße NRW sieht, mir noch immer die Kamionette en Panne. 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
0: An dann hummer nach Vierter Wieselhaft geht in Richtung freirobender Weekend. Doch die nächsten Stunden werden sich bei 20 Grad maximal Sonne und Wolken im Himmel aufwieseln. Rennen werdet aber nicht. Der Weekend geht dann noch ganz unterschiedlich, während des Samstag nur ziemlich agreabel geht, mit 23 Grad an längeren sonnigen Momenten. So soll die Sonne nicht rennen, besonders Neues. Die neue Schaffwoche fängt aber richtig freundlich und sonnig an. Also Meteolux.
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0: Aufgepasst weiterhin, wenn es dem Riesen erscht, töcht Urvasieren an Bayern auf der Straße. 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
0: Jetzt ist noch Meteomen variabel mit Röschen geht es Richtung Weekend bei 20 Grad maximal und am Moment eine sonnenwollige Mischung um Himmel. Rehen soll mal dabei keh kriegen, so Meteolux. 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
0: Aufgepasst am Tunnel Markusbirch auf der A13 lebt ein Trafiklorum auf der Rierzerspur durch die zwei jeweilig Typen. Kein Trafik, also bidirektionell, mehr wird das also aber noch immer auf 70 limitiert. Dann haben wir noch immer die Probleme hier an Deutschland. 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Wenn es Rettungsabwesten gesperrt, wo hat der Kamion gebrannt. Und wenn es staudet, ob den Alternativen noch immer am Raum Schengen, Rückstau auch zeitweise an der Sorti Schengen. Auch halt mal zurück bis bei den Tunnel Markusbirch aufpassen, also du. 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
0: 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Regnen werden aber nicht. 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

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Es gibt ein Accident mit zwei Autos auf der A6 Richtung Gasperscher Kreis um Zeisinger Kreis.

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2: Schöne Genometten, weiter ganz gut aufpassen auf der Erler Autobahn, da haben wir einen Akzident mit zwei Gefährer auf der A6 an Richtung Gaspischer Kreuz, um Zeisinger Kreuz wird gerabbelt, und zwar am Anfang von der Brötter, die raufgeht auf der Erler Autobahn Richtung Asch. Die Spur ist blockiert, die Rettungsdienste sind auf der Platz, ob es eine Lösmachbranche gibt, es wird jetzt also in dem Bereich auf 70 limitiert. Dann haben wir am Tunnel Markusbüch auf der A13 an Richtung Peiting, um die zwei Spuren für den Trafik frei an Richtung Schengen, bleibt aber die Überholspur gesperrt. Zwei Käfer in der Polizei gemeldet, und zwar um C385 am Bereich Reisdorf. Da laufen die Dieren also ganz gut durch den Do. Auto am Pan A1 Richtung Dreier, kurz vor dem Tunnel Hofer, da ist die Pannenspur blockiert. Weiteren Auto am Pan A3 Diedling Richtung Stadt, Diedling Auto in Richtung Stadt und Betebauer Kreuz, auch da ist die Pannenspur blockiert. 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
0: An der Nacht wieder variabel mit Dröschen geht es Richtung Weekend bei 20 Grad maximal und mal am Moment eng sonnenwollige Mischung im Himmel. 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